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4: Guten Morgen am Dienstag. Heute ist einfach schon das Halbfinale der WM. Frankreich gegen Spanien heute am Abend. Dazwischen liegt heute aber noch ein ganzer Arbeitstag. Und den gehen wir jetzt mit ordentlich Schwung, guten Vibes und natürlich dem Feelgood-Sound für Österreich an. Schönen Dienstag.

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2: Hallihallo auf Jö-Live. Wir haben Tag 2 der Arbeitswoche und da starten wir rein mit extra starkem Kaffee. Und zusätzlich zum Koffein hilft uns gleich auch noch die Musik beim Wachwerden. Das ist der Feel-Good-Sound für Österreich für Ihren Start in den Dienstag. Schönen Tag.

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2: Aufstehen, check. Kaffee, check. Und YouLife eingeschalten, auch check. Bis jetzt haben sie alles richtig gemacht heute. So kann der Tag auf jeden Fall gut weitergehen. Das ist der Feelgood Sound für Österreich. Schönen Dienstag.

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3: Guten Morgen am Dienstag. Heute ist einfach schon das Halbfinale der WM, Frankreich gegen Spanien heute am Abend. Dazwischen liegt heute aber noch ein ganzer Arbeitstag und den gehen wir jetzt mit ordentlich Schwung, guten Vibes und natürlich dem Feelgood-Sound für Österreich an. Schönen Dienstag! Ja.

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2: Hallihallo auf Jö-Live. Wir haben Tag 2 der Arbeitswoche und da starten wir rein mit extra starkem Kaffee. Und zusätzlich zum Koffein hilft uns gleich auch noch die Musik beim Wachwerden. Das ist der Feel-Good-Sound für Österreich für Ihren Start in den Dienstag. Schönen Tag.

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2: Aufstehen, check, Kaffee, check und Jö-Live eingeschalten, auch check. Bis jetzt haben sie alles richtig gemacht heute. So kann der Tag auf jeden Fall gut weitergehen. Das ist der Feel Good Sound für Österreich. Schönen Dienstag.

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0: Schönen guten Morgen auf YoLive. Schön, dass Sie gemeinsam mit mir in den Tag starten. Ich habe gleich eine Stunde lang den YoLive Lifestyle Check für Sie und dazu den Feelgood Sound für Österreich. Das sind Ed Sheeran und Camila Cabello hier in der YoLive Summertime nach einem Blick aufs Wetter.
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0: Erste Schauer gibt's jetzt am Vormittag schon in und um Tirol. Später breitet sich der Regen dann auch in den Westen und den Süden aus. Manche Gewitter heute können mit Starkregen, Hagel und Sturmböen auch recht heftig ausfallen. Zwischendrin ist immer wieder ein bisschen Platz für Sonne. Die Temperaturen klettern auf bis zu 34 Grad.
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3: Tiere, die sprechen können. Wie toll wäre das bitte? In der Buchreihe Die Schule der magischen Tiere geht's genau darum. Katharina Zucker von der Stadt Wien Büchereien, ganz, ganz viele Kids werden jetzt jubeln und strahlen, oder?
4: Ja, für den Sommer, da gibt's von der Schule der magischen Tiere ein großes Rätselbuch mit über 100 Rätseln, Suchbilder, Scherzfragen. Das kann ich sehr empfehlen, weil es auch so ein bisschen eine spielerische Art ist, sich wieder auf die Schule vorzubereiten, ohne jetzt wirklich mit dem Zeigefinger, ach, du musst etwas lernen. Und das ist eine gute Sache, mit dem ein bisschen sich einzustellen, dass vielleicht im Herbst die Schule wieder anfangen wird.
3: Braucht man, um das Rätselbuch lösen zu können, Vorwissen? Also muss man die Schule der magischen Tiere Bücher alle gelesen haben?
4: Nein, das muss man nicht. Da kann jeder einsteigen, glaube ich. Und auch wenn man das gar nicht kennen sollte, was ich bezweifle, dass viele Kinder das nicht kennen, allein durch die Filme, glaube ich, ist das wirklich schon sehr bekannt. Aber selbst wenn man es nicht kennen würde, kann man die Rätsel natürlich lösen.
3: Also, tschüss Langeweile, die Schule der magischen Tiere, das große Rätselbuch, der YoLive Kinderbuchtipp im Juli.

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0: Wenn das Gesicht heute so richtig müde wirkt oder Sie einfach nur einen kleinen Frische-Kick brauchen, Face Icing ist die Lösung. Dafür braucht es erst einmal ein paar Eiswürfel, am besten mit ein bisschen Gurkenwasser, grünem Tee oder Kamillentee. Die Eiswürfel wickeln Sie dann in ein dünnes Tuch und streichen sich damit sanft über die Stirn, die Wangen und vor allem über die Augenpartie. Wichtig dabei, nicht zu lange auf einer Stelle bleiben. Schon 1 bis 2 Minuten reichen da vollkommen aus und Sie werden merken, das ist der absolute frische Kick für Ihr Gesicht und Schwellungen im Gesicht werden deutlich weniger. Zum Schluss noch eine Feuchtigkeitscreme auftragen und fertig ist der Ice Beauty Look für heiße Sommertage.
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0: Es riecht nach Sonnencreme. Die Luft flimmert vor Hitze und aus jedem geöffneten Autofenster dröhnt der Sound des Sommers. Und ich sag, hey, ab in den Süden. Aber welcher Song ist eigentlich der Song des Sommers heuer? Wir haben bei Sonja Oberkofler aus der YouLive Musikredaktion nachgefragt.
1: Es gibt nicht mehr wirklich den einen Sommersong. Da hat sich die Musikkultur ein bisschen verändert in den letzten Jahren. Ich würde aber sagen, nachdem es auch die WM gerade gibt, ist es auf jeden Fall von der Shakira Die Die.
0: Also kein klarer Sieger beim Thema Sommersong, aber trotzdem jede Menge Sommervibes.
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0: Urlaub für die Ohren gibt's diese Stunde von Alvaro Soler. Diesen Gute-Laune-Hit gibt's gleich hier in der YouLive Summertime. Vorher aber noch das Wetter.
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0: Erste Schauer gibt's jetzt schon in und um Tirol. Der Regen breitet sich dann aber im Laufe des Tages auch auf ganz Österreich aus. Manche Gewitter heute können mit Starkregen, Hagel und Sturmböen auch recht heftig ausfallen. Zwischendrin ist immer wieder ein bisschen Platz für Sonne. Die Temperaturen klettern auf bis zu 34 Grad.
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0: Hi, Marina Hanna hier für Sie. Ich begleite Sie beim Arbeiten, beim Kaffee trinken, beim Einkaufen. Schönen Dienstag.

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0: mittendrin im Arbeitstag, da brauchen wir jetzt mal eine kleine Verschnaufpause. Mit dem richtigen Sounds, da wird alles gleich ein bisschen einfacher. Fia mit Love Me bringt uns entspannte Vibes für den Dienstagvormittag. Gleich hier in der ULF Summertime. Schönen Dienstag!
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0: Auf den letzten Metern Richtung Mittagspause begleitet uns gleich Tina Naderer. Die fährt mit uns gleich über die Sonnenallee hier in der YLife Summertime. Und ich habe auch eine Stunde YLife Topfgeflüster für Sie. Alles nach dem Wetter.
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0: Ein paar Sonnenfenster sind heute dabei, unterbrochen werden die aber immer wieder von Regen und Gewittern. Jetzt am Vormittag ist Tirol und Umgebung schon dran, im Lauf des Tages trifft es dann uns alle. Ein paar Gewitter können heute auch recht heftig sein, Achtung vor Starkregen, Hagel und Sturmböen.
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0: Wenn es draußen heiß ist, stehen wir alle sehr, sehr ungern am Herd und kochen lang herum. Essen müssen wir aber trotzdem was. Und zum Glück kriegen wir auch ohne Herd und Ofen schneller mal was Gutes hin. YLife-Hörerin Anja, was kommt denn bei dir auf den Tisch, wenn die Küche kalt bleiben soll?
3: Gurkenröllchen, super simpel. Man macht aus der Gurke der Länge nach Streifen mit einem Sparschäler. Eine Creme aus Spinat hat dann eben eine gute Masse, die man füllen kann. Dann kommt es in diese Gurkenröllchen rein. Man rollt jetzt zusammen, Sesam obendrauf, perfekt für zwischendurch.
0: Richtig schön frisch und leicht. Perfekt, wenn das Thermometer mal wieder über 30 Grad anzeigt.
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0: Manche Sommertrends sind so gut, dass man sich sofort fragt, warum bin ich nicht selber draufgekommen? Da wäre zum Beispiel mal der Trend Espresso mit Orangensaft. Klingt zuerst ein bisschen schräg, ist aber überraschend erfrischend. Diese leichte Bitterkeit vom Kaffee trifft da auf die Süße der Orange. Wirklich perfekt für heiße Tage. Oder Weintrauben einfrieren. Das ist im Sommer der perfekte Snack für zwischendurch. Am besten einzeln einfrieren auf einem Teller und dann wie kleine Eiswürfel mit Geschmack genießen. Und mein persönliches Highlight, Joghurt-Schoko-Bären-Snacks. Einfach einen Löffel Joghurt mit ein paar Beeren auf ein Backblech geben, bisschen Schoko drüber und einfrieren. Das sind gesunde Snacks, die einfach richtig gut schmecken.
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1: Auf der nächsten Grillparty diesen Sommer werden Sie nicht mit Ihren Gästen zum Reden kommen. Warum? Ganz einfach, weil Sie die ganze Zeit den Mund voll und die Augen zu haben werden, weil die Beilagen so gut schmecken. Genau, wir machen ausgefallene Grillbeilagen, die unseren Würstchen und Steaks fast schon die Show stehlen werden. Heute gibt's einen gegrillten Pfirsich-Burrata-Salat. Herrlich saftige, süße Pfirsichhälften müssen Sie sich vorstellen. Die werden ohne Kern angegrillt und dann kann der Zucker drin so richtig schön karamellisieren. Wird dann wunderbar intensiv. Und dann eben ein Klecks cremige Burrata drüber, bissl Rucola. Wer mag, gibt noch geröstete Nüsse für ein bisschen Crunch dazu. Und

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0: 10-8 Stunden. Um genau 21 Uhr ist heute Ankick im ersten WM-Halbfinale Spanien gegen Frankreich. Und die Aufregung, die ist sicher schon groß. Die Zeit bis zum Public Viewing mit den Freunden, die verkürzen wir uns jetzt ein bisschen mit Musik. Ace of Base, gleich hier in der You Live Summertime. Nach einem kurzen Blick aufs Wetter.
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0: Jetzt am Nachmittag kann es überall regnen und gewittern. Teilweise auch recht heftig mit Starkregen, Sturmböen und Hagel. Vor und nach den Gewittern gibt es auch ein bisschen Sonne und es sind bis zu 34 Grad heute möglich.
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0: Hi, Marina Hanna hier für Sie. Ich wünsche allen später zum Mittagessen eine schöne Mittagspause.

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0: Beim Snacks für den Nachmittag einkaufen begleitet sie gleich Alvaro Soler. Der versüßt uns ein bisschen den Nachmittag hier in der YouLive Summertime nach einem Blick aufs Wetter.
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0: Jetzt am Nachmittag kann es überall regnen und gewittern. Teilweise auch recht heftig mit Starkregen, Sturmböen und Hagel. Vor und nach den Gewittern gibt es aber auch ein bisschen Sonne und es sind bis zu 34 Grad heute möglich. Morgen Mittwoch wird wechselhaft und schwül. Zeitweise scheint die Sonne, wir haben aber auch wieder Regen und Gewitter bei bis zu 32 Grad.
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0: Mit mir, Marina Hanna. Ich wünsche viel Spaß bei der Arbeit und einen wunderschönen Nachmittag.

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0: Der Dienstag, der hängt sich gerade so ein bisschen rein. Aber da hilft uns gleich der Feelgood Sound für Österreich drüber. No Woman, No Cry in der YouLive Summertime gibt's gleich. Vorher aber noch das Wetter.
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0: Bis in den Abend und in die Nacht hinein kann's immer wieder regnen und gewittern. Teilweise auch recht heftig mit Sturmböen und Hagel, also Vorsicht, wenn Sie draußen unterwegs sind. Morgen dann recht schwül und wechselhaft. Zeitweise strahlt die Sonne vom Himmel, dann gibt's aber auch immer wieder Schauer und Gewitter bei einer Höchsttemperatur von 32 Grad.
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0: Ich glaube, es ist schon wieder Zeit für einen Kaffee, oder? Hi, Marina Hanna hier. Ich hole mir jetzt gleich einen und genieß dann die gute Musik hier. Schönen Nachmittag.

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0: 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Ferienzeit heißt manchmal auch ein bisschen Langeweile. Und damit das bei Ihren Kids aber nicht so ist, haben wir gleich einen tollen Buchtipp für Sie im YouLife Lifestyle Check. Zusätzlich dazu Luis Fonsi. Vasio kommt gleich in der YouLife Summertime nach dem Wettercheck.
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0: Bis in den Abend und die Nacht hinein kann es immer wieder regnen und gewittern in ganz Österreich. Teilweise auch recht heftig mit Sturmböen und Hagel. Morgen warten auch wieder Regen und Gewitter auf uns. Zeitweise strahlt aber auch die Sonne bei einer Höchsttemperatur von 32 Grad.
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3: Tiere, die sprechen können. Wie toll wäre das bitte? In der Buchreihe Die Schule der magischen Tiere geht's genau darum. Katharina Zucker von der Stadt Wien Büchereien, ganz, ganz viele Kids werden jetzt jubeln und strahlen, oder?
4: Ja, für den Sommer, da gibt's von der Schule der magischen Tiere ein großes Rätselbuch mit über 100 Rätseln, Suchbilder, Scherzfragen. Das kann ich sehr empfehlen, weil es auch so ein bisschen eine spielerische Art ist, sich wieder auf die Schule vorzubereiten, ohne jetzt wirklich mit dem Zeigefinger, ach, du musst etwas lernen. Und das ist eine gute Sache, mit dem ein bisschen sich einzustellen, dass vielleicht im Herbst die Schule wieder anfangen wird.
3: Braucht man, um das Rätselbuch lösen zu können, Vorwissen? Also muss man die Schule der magischen Tiere Bücher alle gelesen haben?
4: Nein, das muss man nicht. Da kann jeder einsteigen, glaube ich. Und auch wenn man das gar nicht kennen sollte, was ich bezweifle, dass viele Kinder das nicht kennen, allein durch die Filme, glaube ich, ist das wirklich schon sehr bekannt. Aber selbst wenn man es nicht kennen würde, kann man die Rätsel natürlich lösen.
3: Also, tschüss Langeweile, die Schule der magischen Tiere, das große Rätselbuch, der YouLife Kinderbuchtipp im Juli.

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0: Wenn das Gesicht heute so richtig müde wirkt oder Sie einfach nur einen kleinen frischen Kick brauchen, Face Icing ist die Lösung. Dafür braucht es erst einmal ein paar Eiswürfel, am besten mit ein bisschen Gurkenwasser, grünem Tee oder Kamillentee. Die Eiswürfel wickeln Sie dann in ein dünnes Tuch und streichen sich damit sanft über die Stirn, die Wangen und vor allem über die Augenpartie. Wichtig dabei, nicht zu lange auf einer Stelle bleiben. Schon 1 bis 2 Minuten reichen da vollkommen aus und Sie werden merken, das ist der absolute frische Kick für Ihr Gesicht und Schwellungen im Gesicht werden deutlich weniger. Zum Schluss noch eine Feuchtigkeitscreme auftragen und fertig ist der Ice Beauty Look für heiße Sommertage.
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0: Es riecht nach Sonnencreme. Die Luft flimmert vor Hitze und aus jedem geöffneten Autofenster dröhnt der Sound des Sommers.
1: Und ich sag, hey, ab in den Süden.
0: Aber welcher Song ist eigentlich der Song des Sommers heuer? Wir haben bei Sonja Oberkofler aus der YouLive Musikredaktion nachgefragt.
2: Es gibt nicht mehr wirklich den einen Sommersong. Da hat sich die Musikkultur ein bisschen verändert in den letzten Jahren. Ich würde aber sagen, nachdem es auch die WM gerade gibt, ist es auf jeden Fall von der Shakira Die Die.
0: Also kein klarer Sieger beim Thema Sommersong, aber trotzdem jede Menge Sommervibes.
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0: ist, nach der Arbeit fehlt manchmal die Lust, groß zu kochen, oder? Zum Glück muss man aber nicht immer aufwendiger stundenlang am Herd stehen. Es geht auch ganz ohne. Reden wir gleich drüber im Your Life Lifestyle Check. Und als Beilage habe ich Justin Wellington und Small Jam für Sie. Aiko Aiko hier in der Your Life Summertime. Vorher aber noch kurz das Wetter.
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0: Über ganz Österreich gehen auch jetzt am Abend immer wieder Schauer nieder. Dabei sind auch heftige Gewitter mit Starkregen und Hagel und das zieht sich bis in die Nacht hinein. Morgen Mittwoch wird auch wieder wechselhaft. Teilweise Sonne, teilweise Regen bei einer Höchsttemperatur von bis zu 32 Grad.
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0: Wenn es draußen heiß ist, stehen wir alle sehr, sehr ungern am Herd und kochen lang herum. Essen müssen wir aber trotzdem was. Und zum Glück kriegen wir auch ohne Herd und Ofen schneller mal was Gutes hin. Jö-Live-Hörerin Anja, was kommt denn bei dir auf den Tisch, wenn die Küche kalt bleiben soll?
2: Gurkenröllchen, super simpel. Man macht aus der Gurke der Länge nach Streifen mit einem Sparschäler. Eine Creme aus Spinat hat dann eben eine gute Masse, die man füllen kann. Dann kommt es in diese Gurkenröllchen rein. Man rollt jetzt zusammen, Sesam oben drauf, perfekt für zwischendurch.
0: Richtig schön frisch und leicht. Perfekt, wenn das Thermometer mal wieder über 30 Grad anzeigt.
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0: Manche Sommertrends sind so gut, dass man sich sofort fragt, warum bin ich nicht selber draufgekommen? Da wäre zum Beispiel mal der Trend Espresso mit Orangensaft. Klingt zuerst ein bisschen schräg, ist aber überraschend erfrischend. Diese leichte Bitterkeit vom Kaffee trifft da auf die Süße der Orange. Wirklich perfekt für heiße Tage. Oder Weintrauben einfrieren. Das ist im Sommer der perfekte Snack für zwischendurch. Am besten einzeln einfrieren auf einem Teller und dann wie kleine Eiswürfel mit Geschmack genießen. Und mein persönliches Highlight, Joghurt-Schoko-Bären-Snacks. Einfach einen Löffel Joghurt mit ein paar Beeren auf ein Backblech geben, bisschen Schoko drüber und einfrieren. Das sind gesunde Snacks, die einfach richtig gut schmecken.
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1: Auf der nächsten Grillparty diesen Sommer werden Sie nicht mit Ihren Gästen zum Reden kommen. Warum? Ganz einfach, weil Sie die ganze Zeit den Mund voll und die Augen zu haben werden, weil die Beilagen so gut schmecken. Genau, wir machen ausgefallene Grillbeilagen, die unseren Würstchen und Steaks fast schon die Show stehlen werden. Heute gibt's einen gegrillten Pfirsich-Burrata-Salat. Herrlich saftige, süße Pfirsichhälften müssen Sie sich vorstellen. Die werden ohne Kern angegrillt und dann kann der Zucker drin so richtig schön karamellisieren. Wird dann wunderbar intensiv. Und dann eben ein Klecks cremige Burrata drüber, bisschen Rucola. Wer mag, gibt noch geröstete Nüsse für ein bisschen Crunch dazu. Und fertig ist die Geschichte. Unfassbar gut.
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1: Damit die Pfirsiche nicht am Rost kleben bleiben, pinseln Sie die Schnittflächen ganz leicht mit Öl ein. Ich nehme da gerne ein hochwertiges Olivenöl, das passt wunderbar vom Geschmack und gibt auch ein paar sehr, sehr gute Fette mit. Außerdem wichtig, grillen Sie die Pfirsiche mit der Schnittseite nach unten, weil so bekommen Sie richtig schöne Grillstreifen und ja, das Auge isst ja gerne mit.
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0: Das Herz sagt, heute Abend wird nur gefaulenzt. Der Kopf sagt, ja, aber die Wäsche, die hat vielleicht auch noch gemacht. Und Joris sagt dazu, Herz über Kopf. Heute entscheidet Herz über Kopf. Gleich mit dabei in der YoLive Summertime. Vorher habe ich aber noch das Wetter für Sie.
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0: Über ganz Österreich gehen auch jetzt am Abend immer wieder Schauer nieder. Dabei sind auch heftige Gewitter mit Starkregen und Hagel und das zieht sich bis in die Nacht hinein. Morgen Mittwoch wird auch wieder wechselhaft. Teilweise Sonne, teilweise Regen bei einer Höchsttemperatur von bis zu 32 Grad.
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0: Mit mir, Marina Hanna, ich wünsche Ihnen einen wunderschönen Dienstagfeierabend.

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0: Sommer, Sonne, Hitze. Da haben wir alle nur einen Gedanken, nämlich Abkühlung.
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0: Was ist jetzt im Sommer Ihr absoluter Jüll-Moment beim Abkühlen?
2: Ja, also mein Jüll-Moment beim Abkühlen ist mit der Familie, das heißt Tochter und Schwiegersohn und Hund, in den Wald zu gehen oder eine Wasserwanderung zu machen. Das ist fantastisch.
0: Eine Wasserwanderung, das ist ja cool. Vor allem mal was anderes, als immer nur ins Freibad zu gehen. Gefällt mir. Wie schaut's bei Ihnen aus? Was ist Ihr Jüll-Moment beim Abkühlen? Schicken Sie mir gerne eine WhatsApp-Sprachnachricht an die 0664 88 99 0090.
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0: auf dem Weg in den Feierabend gesehen sich gleich Purple Disco Machine und Sophie and the Giants im Auto zu ihnen. I'm coming home, I'm coming back down tonight. Hypnotized für ihre Fahrt nach Haus. Kommt sofort. Schönen Feierabend.
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0: Das wird heute ein langer Dienstagabend, weil heute ist das erste WM-Halbfinale. Spanien spielt gegen Frankreich. Ein bisschen dauert es aber noch bis zum Ankick und bis dahin geht sich noch viel Musik aus. Zum Beispiel Bruno Mars, den habe ich gleich für Sie in der YoLive Summertime nach dem Wetter.
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0: Der Tag, der geht nass zu Ende. Bis in die Nacht hinein kann es immer wieder regnen und gewittern, teilweise auch recht heftig. Morgen Mittwoch wird auch wieder recht nass. Wir haben zwar zeitweise Sonne, aber von der Früh weg auch immer wieder Regen mit dabei. Mit bis zu 32 Grad wird es außerdem auch recht schwül morgen.
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0: Marina Hanna hier für Sie im Studio und ich flitze jetzt aber schon wieder Richtung Feierabend und WM-Halbfinale. Beim Herrichten fürs Match schauen zu Hause begleitet Sie jetzt aber noch der Feelgood-Song für Österreich. Schönen Dienstagabend.

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